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0: Absoluter Topstar Harry Styles. Eingestiegen in die Top 20 im September 26. Mit seinen American Girls. Harry und sein nächster Hit.

0: 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September 26. In Berlin wurde gewählt und die Linken wurden stärkste Partei.
1: Elif Erald, die Linke, will regierende Bürgermeisterin von Berlin werden. Und in ihrem Wahlprogramm steht schwarz auf weiß, wen die Linke künftig schärfer verfolgen will als jeden Messerstecher. Die Linke hat die Wahl mit 25,7% gewonnen und will jetzt mit SPD und Grünen über die Macht im Roten Rathaus fahren. Deshalb lohnt es sich, einmal in Ruhe nachzulesen, was Frau Eralp und ihre linken Funktionäre mit dieser Macht in der Hauptstadt so vorhaben. Auf Seite 19 und 20 wird es konkret. Gegen kriminelle Vermieter will die Linke eine eigene Truppe aufstellen. Die Vermieter jagt und bei der Staatsanwaltschaft soll eine eigene Abteilung nur für diese Vermieter entstehen. Da wird also ordentlich aufgerüstet. Und zwar mit Ermittlern und Anklägern. Bei der Polizei hingegen, da klingt dasselbe Programm plötzlich ganz anders. Dort will die Linke die teure Aufrüstung stoppen und das Geld umverteilen. Und die Arbeit der Polizei soll, wo immer es geht, durch Sozialarbeiter ersetzt werden. Private Vereine also, die man leicht unterwandern kann. Nur bezahlen sollte sie. Also aufrüsten ist bei der Linken offenbar in Ordnung, solange es gegen Vermieter geht. Und es wird zum Schimpfwort, sobald es um die Leute geht, die euch und eure Kinder nachts vor Vergewaltigern und Messerstechern beschützen wollen. Und dann kommt der Absatz über das Gefängnis. Dort steht, dass jeder Haft dem Verurteilten schadet, weil er abgestempelt wird und seine Psyche leidet. Und die Last tragen am Ende angeblich seine Angehörigen. Deshalb soll Gefängnis die absolute Ausnahme sein. Und lest den Absatz gerne zweimal, denn ein Opfer kommt darin kein einziges Mal vor. Den Linken sind Tätergefühle wichtiger als die der Opfer. Stellt euch also mal eine Rentnerin in Neukölln vor, die ein wenig zu viel Miete bezahlt. Für ihren Vermieter hätte die Linke eine Taskforce, also eine eigene Abteilung bei der Staatsanwaltschaft. Nur wenn ihr am selben Abend vor der Haustür jemand ein großes Messer in ihren Bauch rammt, dann trifft der Täter auf ein Programm, das sich mehr Sorgen um seine Psyche macht, als um die Sicherheit der Opfer. Dabei weiß jeder, der schon einmal zu schnell gefahren ist, dass ihn der Blitzer an der Ampel oder Straßenecke mehr bremst als jede Tabelle mit Bußgeldern, oder? Genau das sagt auch die Kriminalforschung seit Jahrzehnten. Denn Verbrecher schreckt vor allem die Angst davor ab, erwischt zu werden. Aber genau diesen Blitzer und die Polizei auf der Straße will die Linke zurückfahren und das Gefängnis am liebsten gleich mit. Das ist Streicheljustiz. Und unter der linken Frau Eralp bekäme Berlin einen Täterversteher-Senat, der ihr gesamtes Budget lieber für Vermieter als für Vergewaltiger und andere Gewaltverbrecher investiert. Bei der Linken bekommt der Vermieter also den Staatsanwalt und der Gewalttäter, der bekommt eine Seelsorge. Also, wenn eine Partei für Vermieter neue Ankläger schafft und für Gewaltverbrecher Seelsorge statt Knast, auf wessen Seite steht diese Partei dann eigentlich?
0: Ein Kommentar von Andy von Osus TV. Böse Rechte übertreiben es wirklich mit dem Schutz von denen, die schon etwas länger hier wohnen. Nur die Neuen sind unsere Rettung. Angst vor dem Dritten Weltkrieg, nicht mit Trump.
2: De facto hat Trump einem Krieg der NATO den Riegel vorgeschoben. Jeder kleine Vorfall wird gerade zur maximalen Bedrohung aufgeputscht und dahinter steht nicht mehr oder weniger als die Idee, gegen Russland Krieg zu führen. Wen braucht man dazu? Man braucht natürlich die Amerikaner dazu, denn in der Ukraine ist nichts anderes als ein Stellvertreterkrieg. Wenn jetzt aber der Hauptfinanzier der NATO, nämlich die USA, sagt, wir spielen da nicht mehr mit, dann wird es durchaus ernst. Und genau das ist passiert. Trump hält einen Krieg der NATO-Staaten gegen Russland, stand jetzt für ausgeschlossen. Punkt, Ende, aus. Und das hat er auch so formuliert. Das wird nicht passieren.
0: Alexander Schreiner. Das Gesicht, die FDP-Politikerin Strack-Zimmermann. Im deutschen Fernsehen, sie sagte, ich kenne AfD-Politiker, die haben enge Kontakte zu Moskau. Dazu kommentiert Carlo Fickert, und ich kenne eine FDP-Politikerin, die enge Kontakte zu Rheinmetall hat, deren Zentrale in ihrem Wahlkreis ist und die in zwei Waffenlobbyverbänden im Präsidium ist. 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

Die absolute Nummer 1 in Amerika, in Kanada, in Norwegen und vielen Staaten. Justin Bieber, April 21.

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1: Ja, schon heftig da mit dem Putin, ne? Die haben da ja massive Probleme in Russland mit Antisemitismus und Rassismus und Nationalismus. Das kann man sich hier gar nicht vorstellen. Meinen Sie, was hier los wäre? In Russland, alle naslang, werden da irgendwelche jüdischen Friedhöfe geschändet und werden Synagogen und Moscheen bedroht. Meinen Sie, wie hier die Bevölkerung sich vor jüdische Friedhöfe stehen würde, wenn das irgendwie hier so passieren würde? Die Regierung würde massiv dagegen.
2: Da in Russland, da gab es Nazis, Neonazis, die haben über Jahre haben die dauernd Leute erschossen. Und dann kam da raus und dann haben die in Russland da die Akten geschreddert und sowas. So läuft das da in der lupenreinen Demokratie. Undenkbare Zustände. Undenkbar. 40% aller Russen halten Homosexualität für eine gefährliche Krankheit. Im Vatikan sind es 100%.

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0: Ja, ist aus 25, aber wieder drin in den Top 20. 26, Taylor Swift Sound der 80er Jahre.

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1: Hier kommt Volker Bispers, herzlich willkommen.
2: Dankeschön. Sehen Sie, wenn ein Land wie Griechenland mit den Einnahmen nicht mehr auskommt, da gibt es auch zwei Möglichkeiten. Man kann mehr einnehmen oder man kann weniger ausgeben. Jetzt geben die ja seit 3 Jahren immer weniger aus. Die Troika hat ihnen das ja befohlen. Ein Sparpaket nach dem anderen. Das machen die ja auch. Was ist passiert? Die Wirtschaft ist zusammengebrochen. Die nehmen noch weniger Steuergelder ein. Die Haushaltslöcher werden noch größer. Und die müssen jedes Jahr noch mehr neue Schulden machen als früher. Also das Sparen ist ein offensichtlicher Irrweg. Weil wir das jetzt wissen, hat die Troika gesagt, die Griechen sollen auf diesem Weg jetzt schneller vorangehen. Hat die Troika schon mal vorgeschlagen, die Griechen sollen ihre Einnahmen erhöhen? Haben Sie das schon mal gehört? Die sollen da endlich mal diese Reichen zur Kasse bitten, die da in Griechenland jahrzehntelang überhaupt keine Steuern bezahlt haben. Das wird doch mal Zeit. Das ganze Land ist voller Luxuswillen. Ich höre immer, da liegen millionenschwere Yachten in diesen Häfen rum. Und sie finden in ganz Griechenland keinen einzigen Bürger, der in seiner Steuererklärung mehr als 100.000 Euro Jahreseinkommen angegeben hat. Da muss man doch mal rausfinden, wem das da alles so gehört. Und wenn die wirklich kein Katasteramt haben, das sagen die ja, die wissen gar nicht, wem welche Häuser gehören, da empfehle ich folgende Vorgehensweise. Ich gehe zur ersten Luxusvilla, klingel da und sage, hören Sie mal, ich bin jetzt vom Finanzamt, ich würde gerne mal wissen, wem der Schuppen hier gehört und wovon das alles bezahlt worden ist. Denn laut unseren Unterlagen hat hier im ganzen Ort kein Mensch mehr als 100.000 Euro im Jahr verdient. Und wenn sich dann kein Besitzer meldet, dann lasse ich den Bulldozer kommen und renaturiere das herrenlose Gelände. Das ist doch ganz einfach. Und dann klingel ich schon bei der zweiten Villa. Und spätestens, wenn sie bei der dritten Villa klingelt, wird sich ein besorgter Besitzer melden und bereit sein, mit dem Finanzamt zu verhandeln, wann er seine Steuergelder nachzahlt. Und mit den Yachten kann man dasselbe machen. Ja, und das Ganze kann man auch live im Fernsehen übertragen, unter dem Motto, wetten, dass sie ihre Steuern zahlen. Und was ist mit dem ganzen Schwachsinn, das die reichen Griechen in die Schweiz gebracht haben? 200 Milliarden Euro griechischer Gelder allein in der Schweiz. Das Staatsdefizit lag bei 350 Milliarden Euro bei Ausbruch der Krise. Man hätte Griechenland sofort sanieren können mit dem Schwachsinn aus der Schweiz. Hat die Troika schon mal vorgeschlagen, die sollen das zurückholen? Nein. Und wir haben ja alle europäischen Länder haben das Schwarzgeld in der Schweiz. Das ist ja das Verrückte. 4.000 Milliarden Euro ausländischer Gelder liegen in der Schweiz bei dieser Hehlerbande. Ja. Hören Sie mal. Wenn wir den Griechen, den Portugiesen, den Spaniern und den Italienern jetzt erklären müssen, dass die Party vorbei ist und die mit dem Existenzminimum auskommen müssen, dann müssen wir das den Schweizern jetzt auch mal erklären. Schweizer Freunde, die Party ist vorbei. Wir brauchen die Kohle zurück. Und dann müssen die in der Schweiz wieder von Schokolade und Käse leben, wie das früher war.
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4: Das hier ist der absolute Sommerhit 26. Summer Jam und Billa Joe.

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1: Top 20 mit den Top-Themen, der satirische Blick auf die bösen Desinformationen von rechts. Und die kommen heute von Dr. Markus Galt.
2: Also man hat 2 Millionen Menschen in den Fleischwolf geschickt für nichts, für absolut gar nichts. Und man hat Hunderte von Milliarden verbrannt für nichts. Man hat in Deutschland Altersarmut bei den Rentnern hingenommen, weil man das Geld anderweitig verbraten hat. Das muss man sich mal geben. Man hat für nichts Geld, was wichtig ist für Deutsche. Man hat nur Geld für solche Geschichten wie diesen Krieg. Und wenn rauskommt, wenn den Leuten klar wird, dass dieser Krieg verloren ist, dann muss diese korrupte politische Elite sich rechtfertigen. Abgesehen davon, dass in dem Moment, wo das korrupte Schema beendet wird, die Wahrscheinlichkeit, dass es dann in Gänze auffliegt, fast 100% ist. Das heißt also, die haben Angst vor 2 Dingen. Erstens, dass sie sich verantworten müssen für einen sinnlosen Krieg und zweitens, dass rauskommt, wie korrupt sie sind und was sie gestohlen haben. Und deswegen halten sie dran fest. Sie können diese Decke nur auf dem ganzen korrupten Geschehen halten, solange der Krieg weiterläuft. Solange sie die Menschen ablenken können von der Realität und solange sie durch den Krieg Dinge machen können, die illegal sind, ohne dass jemand sie belangt. Der Krieg ist in der Regel ein Vehikel, mit dem die Eliten illegale Dinge tun, für die sie dann nicht belangt werden können. Und wenn der Krieg vorbei ist, dann gibt's für dieses Sonderrecht und für dieses, wie soll man sagen, Notstandsrecht, dieses missbrauchte Notstandsrecht, keine Gründe mehr. Und dann wird aufgearbeitet. Und wenn all das rauskommt, was die auf dem Kerbholz haben, dann glaube ich nicht, dass viele Leute in unserer politischen Klasse übrig bleiben, die nicht hinter schwedischen Gardinen landen. Ich gehe sogar noch weiter. Ich glaube, dass das Volk sich auf einen faustischen Pakt eingelassen hat, den in der Form leider muss man das so sagen, nur die Demokratie ermöglicht. Und zwar, weil die Demokratie quasi durch den Anspruch, dass das Volk der einzige Souverän ist und wenn das Volk etwas entscheidet, dann hat es eine besonders hohe Legitimation. Und man hat diese Legitimation missbraucht, und einem Teil des Volkes Dinge zu geben, die ihm nach Naturrecht und nach göttlichem Recht nicht zustehen. Man ist hergegangen und hat einem Rechtspositivismus gefrönt und das Recht, das eigentlich jeden Menschen schützen sollte, in gleicher Weise auf den Kopf gestellt. Und man ist hergegangen und hat angefangen, die schwächsten Gruppen in der Gesellschaft ihre Rechte zu entkleiden. Und dieser faustische Pakt hat dazu geführt, dass die Legitimationsgrundlagen, von denen wir ausgehen, die wir aber brauchen für ein funktionierendes Gemeinwesen, unterminiert worden sind. Ich meine damit konkret, dass man hergegangen ist, beispielsweise in dieser Gesellschaft, damit die Menschen einem Hedonismus frönen konnten, den Ungeborenen das Lebensrecht entzogen hat. Man ist hergegangen und hat in einer entgrenzten Brutalität Millionen Ungeborene getötet. In einer brutalen und grausamen Art und Weise, die Menschen nicht hören wollen. Sie wollen es nicht hören, aber es ist Realität. Man ist hergegangen und hat gleichzeitig gesagt, jeder, der das Händchen auffällt und laut hier schreit, wenn er uns nur wählt, wir bestehlen andere, um das zu befriedigen. Man hat sich eine Mehrheit von Transferempfängern geschaffen, die nicht mehr von eigener Hände Arbeit leben und stattdessen auf Kosten anderer leben und das für einen Anspruch halten, der Recht sei. Das ist aber nicht der Fall. Es gibt kein Recht, auf Kosten anderer zu leben. Es gibt auch kein Recht, andere Menschen umzubringen, wenn es dem Recht des Stärkeren genügt. Ja, und den Ungeborenen das Lebensrecht zu erziehen, ist der brutalste und extremste Ausdruck des Rechts des Stärkeren, den man sonst vollmundig und im Brustton der Überzeugung zurückweisen würde. Dieser faustische Pakt zwischen den Politikern, die auf diese Weise die hedonistischen Triebe des Volkes befriedigt haben und dem Volk, das dieses scheinbare Geschenk, das aber in Wahrheit ein satanisches Geschenk gewesen ist, angenommen hat. Das hat letzten Endes die moralischen Grundlagen der Gesellschaft zerstört und untergraben und hat im Grunde genommen auch die Demokratie, die jeden Einzelnen in allen seinen Rechten zu schützen gedacht ist, egal wie schwach oder stark er ist, Gleichheit vor dem Gesetz aller Menschen, hat diese Demokratie in einer brutalen Weise delegitimiert. Und wer will, und ich bin ein großer Freund der Demokratie, aber wer will, dass die Demokratie auf Dauer funktioniert, der darf nicht sie missbrauchen, um andere Menschen ihre Rechte zu entkleiden. Wer das tut, zerstört die Legitimationsgrundlagen des Systems. Dieser faustische Pakt war es, der die Entgrenzung, von der Sie da gerade gesprochen haben, geschaffen. Und jetzt haben wir Politiker an der Macht, die sind vollkommen entgrenzt. Die schicken 2 Millionen junge Menschen in der Ukraine in den Fleischwolf. Die würden auch 100 Millionen in den Fleischwolf schicken. Ja, mein Kanzler, der sagt, ich habe keine Angst vor dem Atomkrieg. Ja, der sitzt ja dann auch im tiefsten Bunker, den Deutschland zu bieten hat. Wenn da draußen hunderte Millionen sterben würden. Wir haben eine politische Klasse, die es für ihr gottgegebenes Recht hält, zu stehlen. Und das tun sie mittlerweile so offen und dreist, dass einem der Mund offen stehen bleibt. Ein Ex-Wirtschaftsminister, der für 400.000 Euro einen Fotografen anstellt. Ein amtierender Außenminister, der gleich 620.000 dafür ausgibt. Ein Kanzler, der 80.000 für den Friseur ausgibt. Und einer, der 80.000 für den Visagisten ausgibt. Eine Ex-Außenministerin, die 100.000 für Stilberatung ausgibt. Es ist eine vollkommen entgrenzte, im Grunde genommen kleptomanische politische Klasse an der Macht, die sich überhaupt nicht mehr schämt für ihre Korruption. Wir haben einen Kanzler, der sich einen Minister leistet, der ganz offen des Massenplagiats überführt ist, offen der Korruption überführt ist, der Dinner für Spinner mit dem Kanzler und den Ministern für 80.000 Euro verkauft und der unter allen Umständen gehalten werden muss, weil er natürlich Teil eines zutiefst korrupten Gesamtsystems ist. Wenn er stürzt, dann wird er die alle mit sich in die Tiefe reißen, weil er zu viel weiß. Und damit erklären sich die ganzen Verstöße gegen unsere Rechte. Corona war der vorläufige Höhepunkt

Byron war das hier mit Oktober von der Scheibe The Omega Evangelion aus dem Jahr 2021 und weiter geht's dann hier. Praise the Play können wir da mit Great Collapse.

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4: Und da ist auch schon die erste halbe Stunde rum. Eine Stunde Folge ab, Ladies, und da kommen wir schon zu euren Wünschen. Hier geht's weiter mit einer Runde Tür. Hail to the Hammer.

Hail to the Hammer von Tier von der Scheibe How Far to Asgard aus dem Jahr 2002. Weiter geht's dann hier mit Korpiklani, Hengseli Polka.

Piklani, Hengsterli Boyka von der Fable Gukia aus dem Jahre 2018. Ich habe gerade mal bei den Wünschen reingeguckt, da kamen mehr als genug Wünsche rein, dementsprechend ist die Playlist voll, weil die Wünsche sind nicht mehr möglich. Aber grüßen können auch, so wie es auch Tomento geschrieben hat, der schrieb mir noch, grüße dich mal, freue mich auf deine Sendung, grüße an alle, die mit dabei sind. Ja, schöne Grüße, jetzt zurück, weiter geht's ja dann mit Moon Sorrow, mit dem Moon Yen Ice.

Touch Me, I Want Your Body. Einer der großen Hits aus den 80ern, Samantha Fox. Und wessen Jahrzehnt war das ebenfalls? Sie hatte ein Revival. Sie war schon mal da in den 60er Jahren, aber die 80er, da hat sie richtig abgeräumt. Hier ist sie in Filmmusik von Mad Max 3. Tina Turner auf zwei der erfolgreichsten Frauen aus den 80ern. We Don't Need Another Hero. 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

Turn Back Time, genau das machen wir heute. Eine Stunde Music Mix Show bei Top 20 Radio. Wir haben sie, die Powerfrauen aus den 80er Jahren. Das war Cher, If I Could Turn Back, und Girls wollten in den 80ern Fun. Auf Platz 14 der erfolgreichsten Ladies aus den 80ern, hier ist Cyndi Lauper. Ihr Hit damals hieß Girls Just Wanna Have Fun.

Damit ist sie rein international in die Charts. Cyndi Lauper, Girls Just Wanna Have Fun. Die erfolgreichsten aus den 80ern, die Ladies der Charts. Dazu gehört auch die hier. Das war ihr Zeitalter, die 80er. Hier ist Madonna.

Es hagelte ein Knaller nach dem anderen bei Madonna. In den 80ern einer der Hits war Papa Don't Preach. Wir sind bei der Nummer 13 der erfolgreichsten Ladies der 80er, Alison Moyet.

0: Geiler Auftritt beim Schlagerboom Open Air 23, mhm. Andreas Gabalier.
1: Schön?
2: Ja, also ja. Der Bernd kriegt sich hier gar nicht mehr ein. Mhm. Hat er irgendwas gesehen? Also den
0: mit Andreas, Wunderkerzen.
2: Mit Wunderkerzen.
0: 70.000 Leute. Geil.
2: Ja, 70.000 Leute haben Wunderkerzen angemacht. Mhm. Und das ist was für ein Bernd.
0: Ja,
2: das
0: Optik.
2: Das bleibt bei ihm in der Netzkleben.
0: Ja.
2: Aber wenn man sagt, bring den Müll raus oder mach einen Zettel, nix.
0: Männer sind optisch fixiert, aber natürlich auf die schönen Sachen, auf Titten, auf Wunderkerzen und so.
2: Ja. Hast du Itten gesagt?
0: Itten.
2: Ah, Itten. Ja, dann bin ich auch noch, ich habe ja vorhin noch Kacken gesagt. Das ist die Lulle-Kacke-Pisse-Sendung, weißt du?
0: Also, es haben schon ein paar Hörer angerufen und haben gesagt, wie haltet ihr das aus, die Bundesregierung?
2: Ja, wie halte ich das erstmal aus, die Sendung? Ne, aber mach weiter. Ja, wie halten wir die Bundesregierung
0: aus? Also, die Bundesregierung ist ja sehr besorgt um uns, besonders um die Radioleute, weil wir spielen ja heiße Musik bei dieser heißen Witterung, wie das wir das ja aushalten. Und deswegen habe ich jetzt gesagt, ich erkläre es den Hörern, wir sind natürlich heute in einer Kirche zum Abkühlen. Die Sendung kommt aus der Kirche heute, ja.
2: Genau, die Kirchen habe ich besonders auf dem Kieker. Ich bin ja gottgläubig, das gebe ich zu. Mhm. Aber als die Kirchen zugemacht haben, um den Leuten während Corona Trost zu spenden,
0: abartig.
2: Da hätte ich wirklich reintreten können.
0: Aber zum Abkühlen, da sind sie wieder auf.
2: Ja, das hätte Jesus nicht gemacht. Der hätte jeden Lehrer Kranken zu sich geholt, aber die Kirchen machen dicht, das muss man sich mal überlegen. Und die wollen uns ja jetzt schützen vor der Hitze, ne? Also sie haben uns bei, jetzt kündigen sie Hitzeschutzmaßnahmen bei 25 Grad an. Und dabei haben sie die letzten 2,5 Jahre vorher die Menschen noch bei 30 Grad Celsius hinter die Maske gezwungen. Mhm. Ich meine, das mussten die mal
0: überlegen. Das
2: musst
0: du hier reintun, ne? Ja. Und nichts passiert. Alle sagen, ist vorbei.
2: Ja, ist vorbei und Klima und so. Ich werde ja auch oft vollgelabert. Ich habe neulich bei 32 Grad

0: Grad Hitze Flohmarkt gemacht, also verkauft, mein Krempel, ja. Mhm. Und da sind einige schon in diesen Indoktrinierungswahn.
1: Ja.
0: Ach, das heißt, es ist ja wirklich verändert. Ja. Und die kriegen ja gleich auf die Mütze von mir,
1: ja,
0: weil wir hatten ja schon viel strengere Sommer, heißere Sommer. Ist auch egal. Gott schütze uns vor Sturm und Wind und solche, die verblödet sind.

0: absoluter Superhit von Rod Stewart aus den 80ern, Baby Jane bei Top 20. Hier ist die Sendung
1: Gute Nacht Deutschland mit
0: Gabi Decker
1: und Bernd Schumacher.
0: Ich komme zwar ein bisschen spät, aber ich möchte noch gerade Verkehr machen, okay?
1: Ja, aber nicht mit mir hier jetzt. Ich möchte im Bett nicht mehr gestört werden.
0: Okay. 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Du irritierst mich.
1: Doch. Hauptsache ich irrigiere nicht. Weißt du, das...
0: Ich sag dazu nichts mehr. Ich glaube, Frau Decker hat noch was zum Klima.
1: Ja. Ja, ne? Also guck mal, alle, die jetzt wegen der Hitze jammern, ne?
0: Ja.
1: Bei solchen Temperaturen haben wir beide... haben wir früher Bundesjugendspiele gemacht.
0: Aber locker.
1: Locker. Ne? Ja. Und da ist keiner umgefallen.
0: Nö.
1: Und der Krankenwagen musste dauernd kommen. Ist ja so heute.
0: Ja, klar.
1: Ich habe eine Freundin, die hat einen 14-jährigen Sohn. Und da kommt regelmäßig das Rote Kreuz. Und,
0: echt?
1: Ja, und sammelt ein. Weil wenn die draußen sich sportlich betätigen. Ne?
0: Ja, echt?
1: Ja.
0: Also ich weiß noch, als ich Kind war, da sind wir jeden Mittag nach der Schule mit dem Fahrrad ins Freibad gefahren. Und zwar ab Mai.
1: Mhm.
0: Quasi jeden Tag schönes Wetter und zwar richtig heiß.
1: Mhm.
0: Und zwar so heiß, dass wir wochenlang nachts nicht schlafen konnten, trotz geöffneter Fenster. Es war so heiß, wochenlang.
1: Ja.
0: Und hier ist das Chaos nicht mehr zu ertragen, wenn hier mal 3 Tage 30 Grad sind.
1: Ja, ich verstehe nicht, dass alle mitmachen. Ich begreife das einfach nicht, dass alle Länder plötzlich das sagen. Ja? Warum sagen die das? Erstens stimmt es nicht. Ich habe ja selber einen Körperfühler.
0: Ja, aber das ist ja wie bei der Augsburger Puppenkiste. Wenn da die richtigen Spieler zugange sind, dann machen alle mit. Und das ist hier so.
1: Ich glaube, das ist wie mit diesem China-Virus, dieser Klimawandel. Und vielleicht sollte man mal auf die Hitzetoten-Intensivstation gehen.
0: Genau, ja. Gabi.
1: Gabi, das sagt man nicht.
0: Nee,
1: ich gehe noch, wenn ich heute Nacht zu Gott bete, werde ich ihm um Verzeihung bitten.
0: Aber du weißt ja, jetzt sterben alle nicht mit Corona, sondern mit Corona und mit Hitze.
1: Ach ja?
0: Ja, alle.
1: Das ist aber eine besondere, ist das ein Bonus?
0: Ja, natürlich. Ich meine, 2 Todesursachen im Totenzimmer.